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0: Es la hora 7 en punto. La temperatura 7 grados, 8 décimas.
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1: Hallo und herzlich willkommen zu Nachrichten im Fokus heute am Samstag, den 20. Juni.
2: Nationale Nachrichten.
1: Sanitäranlagen für indigene Gemeinde Abisai geliefert. Rund 30 Sanitäreinrichtungen wurden an Familien der indigenen Manhui-Gemeinde Abisai im Bezirk Mariscales de Garivia übergeben. Die Gemeinde hatte die Hilfe selbst beantragt, da sich das Dorf auf einem ehemaligen Militärgelände noch im Aufbau befindet. Laut Regierungsangaben wurden in der jungen Siedlung bereits wichtige Fortschritte wie der Zugang zu fließendem Wasser, Strom und Straßen erzielt. Während die Familien derzeit noch in provisorischen Unterkünften leben, sind dauerhafte Wohnhäuser durch das Wohnungsbauministerium bereits in Planung. Trotz der einfachen Bedingungen haben die Bewohner vor Ort bereits mit dem Anbau von Nutzpflanzen und der Kleinviehzucht begonnen. Digitalisierung im Chaco. Paraguay bringt Starlink-Internet an 1600 Schulen. Die Regierung hat ein Projekt gestartet, bei dem in einer ersten Phase 100 Starlink-Anlagen an Bildungseinrichtungen in den Chaco-Regionen verteilt werden. Dies ist der Auftakt für ein landesweites Programm, das rund 1600 Schulen in historisch unterversorgten Gebieten mit schnellem Internet ausstatten soll. Das Technologie- und Kommunikationsministerium

Schulungsprogramm von Gefängnisinsassen hergestellt. Präsident Santiago Peña betonte, dass der Internetzugang den Kindern in entlegenen Gemeinden die gleichen Bildungschancen wie in den Städten ermöglichen soll. Impfkampagne erreicht 90% der Kinder. Die nationale Impfkampagne

0: 9 von 10 Kindern der Zielgruppe sind damit geschützt. Nach Angaben des Gesundheitsministeriums erreichten 9 Gesundheitsregionen sogar eine Impfquote von mindestens 95%. Die Behörden wollen nun die noch nicht geimpften Kinder gezielt erfassen und die Kampagne weiter ausbauen.
1: Internationale Nachrichten.
0: Wahl verbieten soziale Medien für Kinder unter 15 Jahren. Die Vereinigten Arabischen Emirate haben die Nutzung sozialer Netzwerke für Kinder unter 15 Jahren verboten. Plattformen müssen künftig das Alter ihrer Nutzer überprüfen und Konten von Minderjährigen löschen. Die Maßnahme soll Kinder vor Cybermobbing, ungeeigneten Inhalten und übermäßigem Medienkonsum schützen. Zudem drohen Unternehmen Strafen, wenn sie die neuen Vorschriften nicht einhalten. Damit schließen sich die Emirate Ländern wie Frankreich, Spanien, Großbritannien und Australien an, die ähnliche Regelungen eingeführt haben. EU verlängert Russland-Sanktionen um ein Jahr. Die Europäische Union hat ihre Wirtschaftssanktionen gegen Russland erstmals um 12 statt wie bisher um 6 Monate verlängert. Möglich wurde dies nach dem Regierungswechsel in Ungarn, da die neue Regierung die Entscheidung unterstützte. Zudem plant die EU weitere Strafmaßnahmen, um Russlands Energieeinnahmen zu verringern und die Kriegswirtschaft weiter zu schwächen. Für Diskussionen sorgte jedoch eine Kontaktaufnahme von EU-Ratspräsident Antonio Costa mit Moskau, die von einigen Mitgliedstaaten kritisch gesehen wurde. Israel und Hisbollah vereinbaren offenbar neue Waffenruhe. Israel und die Hisbollah haben sich Berichten zufolge auf eine neue Waffenruhe geeinigt. Die Vereinbarung soll mit Unterstützung der USA, Katars und Iran zustande gekommen sein und seit Freitagnachmittag gelten. Hintergrund sind die jüngsten Kämpfe im Libanon, die das geplante Abkommen zwischen den USA und Iran gefährdet hatten. Trotz der Waffenruhe wurden jedoch bereits erneut Angriffe aus dem Grenzgebiet gemeldet. Beobachter hoffen nun, dass die Vereinbarung zu einer dauerhaften Beruhigung der Lage in der Region beitragen kann.
1: Sportnachrichten.

Alviroja 3x3 Basketball startet Olympiakampagne. Die paraguayische Frauennationalmannschaft im 3x3 Basketball startet an diesem Wochenende bei der FIBA 3x3 Women's Series. Dabei sammelt das Team wichtige Punkte für die Qualifikation zu den Olympischen Spielen.

Aufmerksamkeit abseits des Spielfelds. Sie hören den Wetterbericht für heute Samstag. Am Morgen präsentiert sich das Wetter freundlich und sonnig. Die Temperaturen starten frisch bei 7 bis 10 Grad. Dazu weht ein schwacher Wind aus südlichen bis südöstlichen Richtungen. Im Tagesverlauf scheint verbreitet die Sonne. Die Temperaturen steigen kontinuierlich an und erreichen am Nachmittag angenehme 21 Grad. Der Wind dreht auf Nordost und bleibt meist schwach bis mäßig.

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0: Es la hora 9 en punto. La temperatura 10 grados 9 décimas.
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1: Es la hora 10 en punto.
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4: Hallo und herzlich willkommen zu Nachrichten im Fokus heute am Samstag, den 20. Juni.
3: Nationale Nachrichten.
4: Sanitäranlagen für indigene Gemeinde Abisai geliefert. Rund 30 Sanitäreinrichtungen wurden an Familien der indigenen Manhui-Gemeinde Abisai im Bezirk Mariscales de Garivia übergeben. Die Gemeinde hatte die Hilfe selbst beantragt, da sich das Dorf auf einem ehemaligen Militärgelände noch im Aufbau befindet. Laut Regierungsangaben wurden in der jungen Siedlung bereits wichtige Fortschritte wie der Zugang zu fließendem Wasser, Strom und Straßen erzielt. Während die Familien derzeit noch in provisorischen Unterkünften leben, sind dauerhafte Wohnhäuser durch das Wohnungsbauministerium bereits in Planung. Trotz der einfachen Bedingungen haben die Bewohner vor Ort bereits mit dem Anbau von Nutzpflanzen und der Kleinviehzucht begonnen. Digitalisierung im Chaco. Paraguay bringt Starlink-Internet an 1600 Schulen. Die Regierung hat ein Projekt gestartet, bei dem in einer ersten Phase 100 Starlink-Anlagen an Bildungseinrichtungen in den Chaco-Regionen verteilt werden. Dies ist der Auftakt für ein landesweites Programm, das rund 1600 Schulen in historisch unterversorgten Gebieten mit schnellem Internet ausstatten soll. Das Technologie- und Kommunikationsministerium wählt die Standorte nach technischer Dringlichkeit und sozialer Not aus. Ein besonderes Detail des Projekts: Die Metallstrukturen für die Antennenhalterungen werden im Rahmen eines Resozialisierungsprogramms von Gefängnisinsassen hergestellt. Präsident Santiago Peña betonte, dass der Internetzugang den Kindern in entlegenen Gemeinden die gleichen Bildungschancen wie in den Städten ermöglichen soll. Impfkampagne erreicht 90% der Kinder. Die nationale Impfkampagne gegen Masern und Röteln in Paraguay hat bislang 429.527 Kinder erreicht und damit eine Impfquote von 90% erzielt. 9 von 10 Kindern der Zielgruppe sind damit geschützt. Nach Angaben des Gesundheitsministeriums erreichten 9 Gesundheitsregionen sogar eine Impfquote von mindestens 95%. Die Behörden wollen nun die noch nicht geimpften Kinder gezielt erfassen und die Kampagne weiter ausbauen.
3: Internationale Nachrichten.
4: FAE verbieten soziale Medien für Kinder unter 15 Jahren. Die Vereinigten Arabischen Emirate haben die Nutzung sozialer Netzwerke für Kinder unter 15 Jahren verboten. Plattformen müssen künftig das Alter ihrer Nutzer überprüfen und Konten von Minderjährigen löschen. Die Maßnahme soll Kinder vor Cybermobbing, ungeeigneten Inhalten und übermäßigem Medienkonsum schützen. Zudem drohen Unternehmen Strafen, wenn sie die neuen Vorschriften nicht einhalten. Damit schließen sich die Emirate Ländern wie Frankreich, Spanien, Großbritannien und Australien an, die ähnliche Regelungen eingeführt haben. EU verlängert Russland-Sanktionen um ein Jahr. Die Europäische Union hat ihre Wirtschaftssanktionen gegen Russland erstmals um 12 statt wie bisher um 6 Monate verlängert. Möglich wurde dies nach dem Regierungswechsel in Ungarn, da die neue Regierung die Entscheidung unterstützte. Zudem plant die EU weitere Strafmaßnahmen, um Russlands Energieeinnahmen zu verringern und die Kriegswirtschaft weiter zu schwächen. Für Diskussionen sorgte jedoch eine Kontaktaufnahme von EU-Ratspräsident Antonio Costa mit Moskau, die von einigen Mitgliedstaaten kritisch gesehen wurde. Israel und Hisbollah vereinbaren offenbar neue Waffenruhe. Israel und die Hisbollah haben sich Berichten zufolge auf eine neue Waffenruhe geeinigt. Die Vereinbarung soll mit Unterstützung der USA, Katars und Iran zustande gekommen sein und seit Freitagnachmittag gelten. Hintergrund sind die jüngsten Kämpfe im Libanon, die das geplante Abkommen zwischen den USA und Iran gefährdet hatten. Trotz der Waffenruhe wurden jedoch bereits erneut Angriffe aus dem Grenzgebiet gemeldet. Beobachter hoffen nun, dass die Vereinbarung zu einer dauerhaften Beruhigung der Lage in der Region beitragen kann.
3: Sportnachrichten.
4: Minifiba Volleyballturnier. An diesem Wochenende geht das Turnier der Auswahlmannschaften zu Ende. Es begegnen sich folgende Teams. Am heutigen Samstag ab 16 Uhr spielt der Deportivo Boquerón Neuland gegen den Menno-Sportverein und danach der Fernheimer Sportverein gegen den Lolita-Sportverein. Am Sonntag ab 15 Uhr begegnen sich der PSV und der DBN und danach der FSV und der MSV. Alle Spiele werden beim Menno-Sportverein ausgetragen. Jeweils spielen zuerst die Frauenmannschaften und danach die Herrenmannschaften. Alviroja 3x3 Basketball startet Olympiakampagne. Die paraguayische Frauennationalmannschaft im 3x3 Basketball startet an diesem Wochenende bei der FIBA 3x3 Women's Series. Dabei sammelt das Team wichtige Punkte für die Qualifikation zu den Olympischen Spielen 2028 in Los Angeles. Paraguay trifft zum Auftakt auf Ägypten und Slowenien. Weitere Turniere folgen in den kommenden Wochen in Asien und Europa. Viralstar Tim Payne unterschreibt bei Olympia. Olympia hat den neuseeländischen Nationalspieler Tim Payne als neuen Neuzugang vorgestellt. Der Verteidiger steht derzeit mit Neuseeland bei der WM 2026 im Einsatz und unterschrieb einen Vertrag bis Ende 2027. Payne wurde zuletzt durch eine virale Geschichte in den sozialen Netzwerken weltweit bekannt und gewann innerhalb weniger Wochen Millionen von Followern. Neben seiner internationalen Erfahrung verspricht sich Olympia auch zusätzliche Aufmerksamkeit abseits des Spielfelds. Sie hören den Wetterbericht für heute Samstag. Am Morgen präsentiert sich das Wetter freundlich und sonnig. Die Temperaturen starten frisch bei 7 bis 10 Grad. Dazu weht ein schwacher Wind aus südlichen bis südöstlichen Richtungen. Im Tagesverlauf scheint verbreitet die Sonne. Die Temperaturen steigen kontinuierlich an und erreichen am Nachmittag angenehme 21 Grad. Der Wind dreht auf Nordost und bleibt meist schwach bis mäßig. Auch am Abend bleibt der Himmel klar. Die Temperaturen gehen wieder auf 13 bis 16 Grad zurück bei einem schwachen bis mäßigen Nordostwind. Das waren die Nachrichten für heute Samstag, den 20. Juni. Ich erinnere hier einmal daran, dass der Montag ein Feiertag ist und deshalb die Sendung Oberschulze Neuland an diesem Montag ausfällt. Wir hören uns im Nachrichtenblock am Dienstag ab 10 Uhr wieder. Am heutigen 20. Juni erinnert der Welttag der Produktivität daran, Ziele anzupacken, Aufgaben zu erledigen und die eigene Zeit sinnvoll zu nutzen. Obwohl über die Ursprünge des Tages wenig bekannt ist, soll er dazu motivieren, aktiv zu werden und das Beste aus dem Tag zu machen. Am Sonntag, den 21. Juni, wird der Weltmotorradtag gefeiert. Dieser internationale Aktionstag würdigt Motorräder als Symbol für Freiheit, Abenteuer und Mobilität. Motorradfahrer auf der ganzen Welt kommen zu Ausfahrten, Treffen und Veranstaltungen zusammen. Gleichzeitig wird auf die Bedeutung von Verkehrssicherheit, gegenseitigem Respekt und verantwortungsvollem Fahren aufmerksam gemacht. Wer den Weltmotorradtag im Chaco feiern möchte, schenkt Motorradfahrern freie Sicht statt einer Staubwolke. Ich freue mich, dass Sie mich durch die Nachrichten in dieser Woche begleitet haben und verabschiede mich hier von Ihnen bis Dienstag. Ich wünsche Ihnen, lieber Zuhörer, ein schönes, erholsames, langes Wochenende. Auf Wiederhören und bis dann!

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0: Es la hora 14 en punto. La temperatura 20 grados 7 décimas.
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1: Hallo und herzlich willkommen zu Nachrichten im Fokus heute am Samstag, den 20. Juni.
0: Nationale Nachrichten.
1: Sanitäranlagen für indigene Gemeinde Abisai geliefert. Rund 30 Sanitäreinrichtungen wurden an Familien der indigenen Manhui-Gemeinde Abisai im Bezirk Mariscales-Tigarivia übergeben. Die Gemeinde hatte die Hilfe selbst beantragt, da sich das Dorf auf einem ehemaligen Militärgelände noch im Aufbau befindet. Laut Regierungsangaben wurden in der jungen Siedlung bereits wichtige Fortschritte wie der Zugang zu fließendem Wasser, Strom und Straßen erzielt. Während die Familien derzeit noch in provisorischen Unterkünften leben, sind dauerhafte Wohnhäuser durch das Wohnungsbauministerium bereits in Planung. Trotz der einfachen Bedingungen haben die Bewohner vor Ort bereits mit dem Anbau von Nutzpflanzen und der Kleinviehzucht begonnen. Digitalisierung im Chaco. Paraguay bringt Starlink-Internet an 1600 Schulen. Die Regierung hat ein Projekt gestartet, bei dem in einer ersten Phase 100 Starlink-Anlagen an Bildungseinrichtungen in den Chaco-Regionen verteilt werden. Dies ist der Auftakt für ein landesweites Programm, das rund 1600 Schulen in historisch unterversorgten Gebieten mit schnellem Internet ausstatten soll. Das Technologie- und Kommunikationsministerium wählt die Standorte nach technischer Dringlichkeit und sozialer Not aus. Ein besonderes Detail des Projekts: Die Metallstrukturen für die Antennenhalterungen werden im Rahmen eines Resozialisierungsprogramms von Gefängnisinsassen hergestellt. Präsident Santiago Peña betonte, dass der Internetzugang den Kindern in entlegenen Gemeinden die gleichen Bildungschancen wie in den Städten ermöglichen soll. Impfkampagne erreicht 90% der Kinder. Die nationale Impfkampagne gegen Masern und Röteln in Paraguay hat bislang 429.527 Kinder erreicht und damit eine Impfquote von 90% erzielt. 9 von 10 Kindern der Zielgruppe sind damit geschützt. Nach Angaben des Gesundheitsministeriums erreichten 9 Gesundheitsregionen sogar eine Impfquote von mindestens 95%. Die Behörden wollen nun die noch nicht geimpften Kinder gezielt erfassen und die Kampagne weiter ausbauen.
0: Internationale Nachrichten.
1: FAE verbieten soziale Medien für Kinder unter 15 Jahren. Die Vereinigten Arabischen Emirate haben die Nutzung sozialer Netzwerke für Kinder unter 15 Jahren verboten. Plattformen müssen künftig das Alter ihrer Nutzer überprüfen und Konten von Minderjährigen löschen. Die Maßnahme soll Kinder vor Cybermobbing, ungeeigneten Inhalten und übermäßigem Medienkonsum schützen. Zudem drohen Unternehmen Strafen, wenn sie die neuen Vorschriften nicht einhalten. Damit schließen sich die Emirate Ländern wie Frankreich, Spanien, Großbritannien und Australien an, die ähnliche Regelungen eingeführt haben. EU verlängert Russland-Sanktionen um ein Jahr. Die Europäische Union hat ihre Wirtschaftssanktionen gegen Russland erstmals um 12 statt wie bisher um 6 Monate verlängert. Möglich wurde dies nach dem Regierungswechsel in Ungarn, da die neue Regierung die Entscheidung unterstützte. Zudem plant die EU weitere Strafmaßnahmen, um Russlands Energieeinnahmen zu verringern und die Kriegswirtschaft weiter zu schwächen. Für Diskussionen sorgte jedoch eine Kontaktaufnahme von EU-Ratspräsident Antonio Costa mit Moskau, die von einigen Mitgliedstaaten kritisch gesehen wurde. Israel und Hisbollah vereinbaren offenbar neue Waffenruhe. Israel und die Hisbollah haben sich Berichten zufolge auf eine neue Waffenruhe geeinigt. Die Vereinbarung soll mit Unterstützung der USA, Katars und Iran zustande gekommen sein und seit Freitagnachmittag gelten. Hintergrund sind die jüngsten Kämpfe im Libanon, die das geplante Abkommen zwischen den USA und Iran gefährdet hatten. Trotz der Waffenruhe wurden jedoch bereits erneut Angriffe aus dem Grenzgebiet gemeldet. Beobachter hoffen nun, dass die Vereinbarung zu einer dauerhaften Beruhigung der Lage in der Region beitragen kann.
0: Sportnachrichten.
1: Minnefipa Volleyballturnier. An diesem Wochenende geht das Turnier der Auswahlmannschaften zu Ende. Es begegnen sich folgende Teams. Am heutigen Samstag ab 16 Uhr spielt der Deportivo Boquerón Neuland gegen den Menno-Sportverein und danach der Fernheimer Sportverein gegen den Lolita-Sportverein. Am Sonntag ab 15 Uhr begegnen sich der PSV und der DBN und danach der FSV und der MSV. Alle Spiele werden beim Menno-Sportverein ausgetragen. Jeweils spielen zuerst die Frauenmannschaften und danach die Herrenmannschaften. Alviroja 3x3 Basketball startet Olympiakampagne. Die paraguayische Frauennationalmannschaft im 3x3 Basketball startet an diesem Wochenende bei der FIBA 3x3 Women's Series. Dabei sammelt das Team wichtige Punkte für die Qualifikation zu den Olympischen Spielen 2028 in Los Angeles. Paraguay trifft zum Auftakt auf Ägypten und Slowenien. Weitere Turniere folgen in den kommenden Wochen in Asien und Europa. Viralstar Tim Payne unterschreibt bei Olympia. Olympia hat den neuseeländischen Nationalspieler Tim Payne als neuen Neuzugang vorgestellt. Der Verteidiger steht derzeit mit Neuseeland bei der WM 2026 im Einsatz und unterschrieb einen Vertrag bis Ende 2027. Payne wurde zuletzt durch eine virale Geschichte in den sozialen Netzwerken weltweit bekannt und gewann innerhalb weniger Wochen Millionen von Followern. Neben seiner internationalen Erfahrung verspricht sich Olympia auch zusätzliche Aufmerksamkeit abseits des Spielfelds. Sie hören den Wetterbericht für heute Samstag. Am Morgen präsentiert sich das Wetter freundlich und sonnig. Die Temperaturen starten frisch bei 7 bis 10 Grad. Dazu weht ein schwacher Wind aus südlichen bis südöstlichen Richtungen. Im Tagesverlauf scheint verbreitet die Sonne. Die Temperaturen steigen kontinuierlich an und erreichen am Nachmittag angenehme 21 Grad. Der Wind dreht auf Nordost und bleibt meist schwach bis mäßig. Auch am Abend bleibt der Himmel klar. Die Temperaturen gehen wieder auf 13 bis 16 Grad zurück bei einem schwachen bis mäßigen Nordostwind. Das waren die Nachrichten für heute Samstag, den 20. Juni. Ich erinnere hier einmal daran, dass der Montag ein Feiertag ist und deshalb die Sendung Oberschulze Neuland an diesem Montag ausfällt. Wir hören uns im Nachrichtenblock am Dienstag ab 10 Uhr wieder. Am heutigen 20. Juni erinnert der Welttag der Produktivität daran, Ziele anzupacken, Aufgaben zu erledigen und die eigene Zeit sinnvoll zu nutzen. Obwohl über die Ursprünge des Tages wenig bekannt ist, soll er dazu motivieren, aktiv zu werden und das Beste aus dem Tag zu machen. Am Sonntag, den 21. Juni, wird der Weltmotorradtag gefeiert. Dieser internationale Aktionstag würdigt Motorräder als Symbol für Freiheit, Abenteuer und Mobilität. Motorradfahrer auf der ganzen Welt kommen zu Ausfahrten, Treffen und Veranstaltungen zusammen. Gleichzeitig wird auf die Bedeutung von Verkehrssicherheit, gegenseitigem Respekt und verantwortungsvollem Fahren aufmerksam gemacht. Wer den Weltmotorradtag im Chaco feiern möchte, schenkt Motorradfahrern freie Sicht statt einer Staubwolke. Ich freue mich, dass Sie mich durch die Nachrichten in dieser Woche begleitet haben und verabschiede mich hier von Ihnen bis Dienstag. Ich wünsche Ihnen, lieber Zuhörer, ein schönes, erholsames, langes Wochenende. Auf Wiederhören und bis dann!

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1: 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Es la hora 15 en punto. La temperatura 21 grados 5 décimas.
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0: 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Es la hora 18 en punto. La temperatura 18 grados, una décima.
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3: Hallo und herzlich willkommen zu Nachrichten im Fokus heute am Samstag, den 20. Juni.
2: Nationale Nachrichten.
3: Sanitäranlagen für indigene Gemeinde Abisai geliefert. Rund 30 Sanitäreinrichtungen wurden an Familien der indigenen Manhui-Gemeinde Abisai im Bezirk Mariscal Estigarribia übergeben. Die Gemeinde hatte die Hilfe selbst beantragt, da sich das Dorf auf einem ehemaligen Militärgelände noch im Aufbau befindet. Laut Regierungsangaben wurden in der jungen Siedlung bereits wichtige Fortschritte wie der Zugang zu fließendem Wasser, Strom und Straßen erzielt. Während die Familien derzeit noch in provisorischen Unterkünften leben, sind dauerhafte Wohnhäuser durch das Wohnungsbauministerium bereits in Planung. Trotz der einfachen Bedingungen haben die Bewohner vor Ort bereits mit dem Anbau von Nutzpflanzen und der Kleinviehzucht begonnen. Digitalisierung im Chaco. Paraguay bringt Starlink-Internet an 1600 Schulen. Die Regierung hat ein Projekt gestartet, bei dem in einer ersten Phase 100 Starlink-Anlagen an Bildungseinrichtungen in den Chaco-Regionen verteilt werden. Dies ist der Auftakt für ein landesweites Programm, das rund 1600 Schulen in historisch unterversorgten Gebieten mit schnellem Internet ausstatten soll. Das Technologie- und Kommunikationsministerium wählt die Standorte nach technischer Dringlichkeit und sozialer Not aus. Ein besonderes Detail des Projekts: Die Metallstrukturen für die Antennenhalterungen werden im Rahmen eines Resozialisierungsprogramms von Gefängnisinsassen hergestellt. Präsident Santiago Peña betonte, dass der Internetzugang den Kindern in entlegenen Gemeinden die gleichen Bildungschancen wie in den Städten ermöglichen soll. Impfkampagne erreicht 90% der Kinder. Die nationale Impfkampagne gegen Masern und Röteln in Paraguay hat bislang 429.527 Kinder erreicht und damit eine Impfquote von 90% erzielt. 9 von 10 Kindern der Zielgruppe sind damit geschützt. Nach Angaben des Gesundheitsministeriums erreichten 9 Gesundheitsregionen sogar eine Impfquote von mindestens 95%. Die Behörden wollen nun die noch nicht geimpften Kinder gezielt erfassen und die Kampagne weiter ausbauen.
2: Internationale Nachrichten.
3: Wahlen verbieten soziale Medien für Kinder unter 15 Jahren. Die Vereinigten Arabischen Emirate haben die Nutzung sozialer Netzwerke für Kinder unter 15 Jahren verboten. Plattformen müssen künftig das Alter ihrer Nutzer überprüfen und Konten von Minderjährigen löschen. Die Maßnahme soll Kinder vor Cybermobbing, ungeeigneten Inhalten und übermäßigem Medienkonsum schützen. Zudem drohen Unternehmen Strafen, wenn sie die neuen Vorschriften nicht einhalten. Damit schließen sich die Emirate Ländern wie Frankreich, Spanien, Großbritannien und Australien an, die ähnliche Regelungen eingeführt haben. EU verlängert Russland-Sanktionen um ein Jahr. Die Europäische Union hat ihre Wirtschaftssanktionen gegen Russland erstmals um 12 statt wie bisher um 6 Monate verlängert. Möglich wurde dies nach dem Regierungswechsel in Ungarn, da die neue Regierung die Entscheidung unterstützte. Zudem plant die EU weitere Strafmaßnahmen, um Russlands Energieeinnahmen zu verringern und die Kriegswirtschaft weiter zu schwächen. Für Diskussionen sorgte jedoch eine Kontaktaufnahme von EU-Ratspräsident Antonio Costa mit Moskau, die von einigen Mitgliedstaaten kritisch gesehen wurde. Israel und Hisbollah vereinbaren offenbar neue Waffenruhe. Israel und die Hisbollah haben sich Berichten zufolge auf eine neue Waffenruhe geeinigt. Die Vereinbarung soll mit Unterstützung der USA, Katars und Iran zustande gekommen sein und seit Freitagnachmittag gelten. Hintergrund sind die jüngsten Kämpfe im Libanon, die das geplante Abkommen zwischen den USA und Iran gefährdet hatten. Trotz der Waffenruhe wurden jedoch bereits erneut Angriffe aus dem Grenzgebiet gemeldet. Beobachter hoffen nun, dass die Vereinbarung zu einer dauerhaften Beruhigung der Lage in der Region beitragen kann.
2: Sportnachrichten.
3: Minifiba Volleyballturnier. An diesem Wochenende geht das Turnier der Auswahlmannschaften zu Ende. Es begegnen sich folgende Teams. Am heutigen Samstag ab 16 Uhr spielt der Deportivo Boquerón Neuland gegen den Menno-Sportverein und danach der Fernheimer Sportverein gegen den Lolita-Sportverein. Am Sonntag ab 15 Uhr begegnen sich der PSV und der DBN und danach der FSV und der MSV. Alle Spiele werden beim Menno-Sportverein ausgetragen. Jeweils spielen zuerst die Frauenmannschaften und danach die Herrenmannschaften. Alviroja 3x3 Basketball startet Olympiakampagne. Die paraguayische Frauennationalmannschaft im 3x3 Basketball startet an diesem Wochenende bei der FIBA 3x3 Women's Series. Dabei sammelt das Team wichtige Punkte für die Qualifikation zu den Olympischen Spielen 2028 in Los Angeles. Paraguay trifft zum Auftakt auf Ägypten und Slowenien. Weitere Turniere folgen in den kommenden Wochen in Asien und Europa. Viralstar Tim Payne unterschreibt bei Olympia. Olympia hat den neuseeländischen Nationalspieler Tim Payne als neuen Neuzugang vorgestellt. Der Verteidiger steht derzeit mit Neuseeland bei der WM 2026 im Einsatz und unterschrieb einen Vertrag bis Ende 2027. Payne wurde zuletzt durch eine virale Geschichte in den sozialen Netzwerken weltweit bekannt und gewann innerhalb weniger Wochen Millionen von Followern. Neben seiner internationalen Erfahrung verspricht sich Olympia auch zusätzliche Aufmerksamkeit abseits des Spielfelds. Sie hören den Wetterbericht für heute Samstag. Am Morgen präsentiert sich das Wetter freundlich und sonnig. Die Temperaturen starten frisch bei 7 bis 10 Grad. Dazu weht ein schwacher Wind aus südlichen bis südöstlichen Richtungen. Im Tagesverlauf scheint verbreitet die Sonne. Die Temperaturen steigen kontinuierlich an und erreichen am Nachmittag angenehme 21 Grad. Der Wind dreht auf Nordost und bleibt meist schwach bis mäßig. Auch am Abend bleibt der Himmel klar. Die Temperaturen gehen wieder auf 13 bis 16 Grad zurück bei einem schwachen bis mäßigen Nordostwind. Das waren die Nachrichten für heute Samstag, den 20. Juni. Ich erinnere hier einmal daran, dass der Montag ein Feiertag ist und deshalb die Sendung Oberschulze Neuland an diesem Montag ausfällt. Wir hören uns im Nachrichtenblock am Dienstag ab 10 Uhr wieder. Am heutigen 20. Juni erinnert der Welttag der Produktivität daran, Ziele anzupacken, Aufgaben zu erledigen und die eigene Zeit sinnvoll zu nutzen. Obwohl über die Ursprünge des Tages wenig bekannt ist, soll er dazu motivieren, aktiv zu werden und das Beste aus dem Tag zu machen. Am Sonntag, den 21. Juni, wird der Weltmotorradtag gefeiert. Dieser internationale Aktionstag würdigt Motorräder als Symbol für Freiheit, Abenteuer und Mobilität. Motorradfahrer auf der ganzen Welt kommen zu Ausfahrten, Treffen und Veranstaltungen zusammen. Gleichzeitig wird auf die Bedeutung von Verkehrssicherheit, gegenseitigem Respekt und verantwortungsvollem Fahren aufmerksam gemacht. Wer den Weltmotorradtag im Chaco feiern möchte, schenkt Motorradfahrern freie Sicht statt einer Staubwolke. Ich freue mich, dass Sie mich durch die Nachrichten in dieser Woche begleitet haben und verabschiede mich hier von Ihnen bis Dienstag. Ich wünsche Ihnen, lieber Zuhörer, ein schönes, erholsames, langes Wochenende. Auf Wiederhören und bis dann!

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